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1: Aktuell kein Problem auf der Straße im Sendegebiet. Wenn ihr etwas seht, könnt ihr es durchgeben auf unsere gratis Verkehrshotline 0800 60 60 60. Guter Start in Sonntag, es ist 5 vor 8.
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2: Mit dem Dani Schwerbühl. Guten Morgen. Am Rand vom Christopher Street Day in Berlin ist ein Auto in eine Menschenmenge gefahren. Dabei ist mindestens eine Person gestorben und 17 weitere sind verletzt worden. Mehrere Verletzungen sind schwer bis lebensgefährlich, wie der Berliner Polizeisprecher gesagt hat. Der Fahrer ist auf der Flucht. Die Polizei hat einen Verdächtigen identifiziert. Der ist Polizei bekannt und wird der islamistischen Szene zugerechnet. Es läuft eine Öffentlichkeitsfahndung nach einem 21-jährigen Mann. Die Polizei untersucht, ob es ein Einzeltäter ist oder ob er Komplizen hat. Eine europäische Aktion zur Zerschlagung von Vergewaltigungsnetzwerken läuft ohne Schweizer Beteiligung. Wie die Sonntagszeitung schreibt, richtet sich das Europol-Projekt Medusa gegen digitale Netzwerke, wo Männer sexuelle Gewalt verbreitet, teilen oder sich gegenseitig dazu anstacheln. Seit dem Start der Aktion im April sind schon 57 Personen festgenommen worden und fast 160 Opfer können in Sicherheit gebracht werden. Das Bundesamt für Polizei teilt auf Anfrage nur mit, dass die Schweiz aus operativen Gründen nicht am Projekt mitmache. Wir kämen aber Anfragen von Europol über und leiten die an die zuständigen kantonalen Behörden weiter. Eine Petition fordert jetzt von Bundesrat und Parlament, dass sich die Schweiz am Projekt Medusa beteiligt. Der Bund hofft auf eine Befreiung von der Schweizer Uhrenbranche von der US-Zöll. Laut NZZ am Sonntag setzt sich der Bund hinter den Kulissen für eine Zollbefreiung von der Uhrenindustrie ein. Das haben wir schon bei der Pharmabranche, einem Flugzeugbauer Pilatus und Nespresso geschafft. Der Breitling-Chef George Kern lobbyiert für die Uhrenbranche für eine Zollbefreiung und ist zuversichtlich. Weil die USA keine eigene Uhrenindustrie haben, mache der Zollschutz keinen Sinn. In dem ersten Spiel der neuen Super League-Saison verliert Luzern gegen den Meister Thun mit 1-3. Lausanne und GC trennen sich 1-1 unentschieden und Servette verliert gegen Basel mit 0-1.
0: Das Wetter.
2: Am Morgen gibt es stellenweise Regen und Gewitter, am Nachmittag drückt die Sonne durch. Aktuell messen wir in der Stadt Zürich 20 Grad, auf dem Bachtel 15 Grad und in Niederurne sind es 18 Grad. Morgen startet man mit Wolken und lokalen Regengüssen in die neue Woche, dann wird es immer sonniger.
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1: 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Dass es uns daheim gebliebenen doch besser geht. 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

0: Sonntagmorgen mit Radio Zürichsee mit der besten Musik für einen gemögigen Tag. Parat habe ich den Mike Oldfield aus den 80er, Coldplay gibt's oder auch The Cranberries aus den 90er. Zuerst jetzt aber eine andere Motivationsspritze. Es ist ja durchaus möglich, dass ihr ein bisschen grantig sind, ein bisschen hässig sind, dass alle anderen in den Ferien sind. Aber hey, man muss es einfach positiv sehen. Dass jetzt alle weg sind, hat so viel Vorteil. Weil man im Zug allein ist, kann man seine Musik endlich einmal laut aufschrauben.
1: Das sind TNT!
0: Hoi, hoi, hoi! Man kann endlich mal mit dem Auto arbeiten. Da kann man sogar sein SUV über 3 Parkplätze herstellen. Ein weiterer Vorteil, im Lift kann man bedenkenlos flatulieren. Am Nachmittag kannst du auf die Post und wenn du dann das Wartezettel ziehst, hast du Nummer 3. Und im Laden kannst du an den Avocado rumdrücken, ohne dass gerade jemand schimpft.

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1: 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Grosse Sachen brauchen auch grosse Vorbereitung. Genau jetzt in einem Jahr läuft im Wallis das Conveniat 27.
2: Das Conveniat ist das nationale Lager von CIVI Schweiz. Das heisst, dass CIVianer und CIVianerinnen aus der ganzen Schweiz sich alle zusammen treffen für ein gemeinsames Zeltlager im Obergoms.
1: Sagt Carina Wartmann vom OK mit dem CIVI-Namen Koala.
2: Der Name Conveniat, der kommt aus dem Lateinischen und bedeutet «Lasst uns zusammenkommen».
1: Und da werden etwa 5'000 Leute zusammenkommen. Eine Woche Ende Juli 2027.
2: Der CIVI ist nämlich eine christliche Kinder- und Jugendorganisation. Der christliche Glaube dient für uns quasi als Fundament, auf dem wir unsere Arbeit aufbauen können. Er gibt uns Vertrauen und ein Selbstbewusstsein, das wir auch unseren Teilnehmenden so weitergeben und sie so für ihren Weg bestärken dürfen. Und es ist natürlich auch ein Glaube, der mega divers ist. Also es glaubt nicht jeder gleich, aber es sind trotzdem alle willkommen. Das ist auch mega cool.
1: In dieser Woche gibt es natürlich ein abwechslungsreiches Verrussen-Programm. Und das alles läuft eine jahrelange ehrenamtliche Vorbereitung.
2: Ich freue mich nicht auf einen spezifischen Programmpunkt oder irgendeine Sache am meisten, sondern vielmehr auf das Gefühl, wenn ich dann auf dem Lagerplatz bin, die lächelnden Teilnehmer sehe und die Bauten und Zelte, die wir aufstellen. Und ich habe auch das Gefühl zu sehen, so, hey, wir haben das zusammen erreicht. Es ist aber wirklich auf die Teilnehmenden und wir können wirklich Menschen bewegen.
1: Mehr dazu auf conveniat27.ch.
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Guten Sonntagmorgen miteinander. Ihr kommt mit Radio Zürich in neuen Tag, Bäumige so. Da gibt's ja wie immer die beste Musik aus den 90er in den Startlöchern der Nick Cayman und aus dem 88er Taylor Dane. Zuerst gratulieren wir jetzt aber einem anderen grossen Musiker, der Sir Michael Philip Jagger. Besser bekannt als Mick Jagger. 83 wird der Frontmann, Sänger von den Rolling Stones heute. Und was ist der Mann noch rüstig? Vor 10 Jahren ist er zum 8. Mal Vater geworden. Im Alter von 73. Respekt. Maxikosi statt Rollator. Und der Bub, der Devereux Octavian Basil Jagger, ist sogar jünger als am Mick seine eigenen Urenkel. Crazy. Ist natürlich die Frage, was ist sein Jungbrunnen? Kleine Kind, eine junge Frau, immerhin 44 Jahre jünger ist sie. Oder ist es doch Musik? Wie auch immer, jetzt gibt es aus dem 81 Start Me Up und wir wünschen natürlich allen anderen Geburtskindern ebenfalls alles Gute.

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0: 0160 60 60. 5 vor 9 ist es.
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2: Mit dem Dani Kleerbühl. Am Rand vom Christopher Street Day in Berlin ist ein Auto in eine Menschenmenge gefahren. Dabei ist mindestens eine Person gestorben und 17 weitere sind verletzt worden. Mehrere Verletzungen sind schwer bis lebensgefährlich, wie der Berliner Polizeisprecher gesagt hat. Der Fahrer ist auf der Flucht. Die Polizei hat einen Verdächtigen identifiziert. Der ist Polizei bekannt und wird der islamistischen Szene zugerechnet. Es läuft eine Öffentlichkeitsfahndung nach einem 21-jährigen. Die Polizei untersucht, ob es ein Einzeltäter ist oder ob er Komplizen hat. Eine europäische Aktion zur Zerschlagung von Vergewaltigungsnetzwerken läuft ohne Schweizer Beteiligung. Wie die Sonntagszeitung schreibt, richtet sich das Europol-Projekt Medusa gegen digitale Netzwerke, die mannensexuelle Gewalt verbreitet, teilen oder sich gegenseitig dazu anstacheln. Seit dem Start der Aktion im April sind schon 57 Personen festgenommen worden und fast 160 Opfer können in Sicherheit gebracht werden. Das Amt für Polizei teilt auf Anfrage nur mit, dass die Schweiz aus operativen Gründen nicht am Projekt mitmache. Wir kämen aber Anfragen von Europol über und leiten die an die zuständigen kantonalen Behörden weiter. Eine Petition fordert jetzt vom Bundesrat und Parlament, dass sich die Schweiz am Projekt Medusa beteiligt. Die SVP diskutiert über lokale Zuwanderungsbegrenzungen in Gemeinden. Wie die NZZ am Sonntag schreibt, werden nach der Ablehnung von der 10-Millionen-Initiative andere Möglichkeiten für einen Zuwanderungsstopp geprüft. An einer Tagung im August will die SVP darüber diskutieren, was auf kantonaler und kommunaler Ebene machbar ist. Vorbild seien Volksinitiativen im luzernischen Hochdorf, wo das Bevölkerungswachstum begrenzt hat. Und eine Walliser Gemeinde hat einen Bevölkerungsdeckel eingeführt. In der ersten Spiel der neuen Super League-Saison verliert Luzern gegen den Meister Thun mit 1-3. Lausanne und GC trennen sich 1-1 unentschieden und Servette verliert gegen Basel mit 0-1.
1: Das Wetter.
2: Der Regen lässt nah und es gibt sonnige Abschnitte. Aktuell messen wir in der Stadt Zürich 21 Grad, in Altendorf 20 Grad und in Soizach sind es 19 Grad. Morgen startet man mit Wolken und lokalen Regengüssen in der neuen Woche, dann wird es immer sonniger.
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3: Für die meisten Sachen ist es ja nie zu spät. Zum Beispiel eine Fremdsprache lernen. Oder jassen. Gut, das ist dann ein steiniger Weg. Mit Anziehen, Verrühren, Trümpfzählen und so. Aber es geht. Oder es ist auch nie zu spät für Sport. Eine grossartige Motivationsspritze bei mir nach drei Songs.
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Zürich ist ja am Sonntag. Schön sind ihr bei uns. Miteinander freuen wir uns auf gute Musik von Supertramp oder auch Ace of Base aus dem 98. Und jetzt gehen wir ein paar Jahre zurück fürs nächste Thema. Das sind noch Zeiten gewesen, wo wir in der Schule einander ins Poesiealbum hineingeschrieben haben. Mit Fotos, Zeichnung, Lebensziel. Und wir sind alle noch einen halben bis einen ganzen Meter kleiner gewesen. Der Urs hat als Motto bei mir All or Nothing hineingeschrieben. Alles oder nichts. Gut, ich weiss jetzt nicht mehr, wo der Urs gerade steht, was für ihn gilt. Hoffentlich nicht nur nichts. Und übrigens, lieber Urs, genau heute ist dein Tag. Der All or Nothing Day. Eigentlich eine gute Devise. Und jetzt Musik, wie das wieder passt. Genau der Song von The Cher. 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

0: Am Rand vom Christopher Street Day in Berlin ist ein Auto in eine Menschenmenge gefahren. Dabei ist mindestens eine Person gestorben und 17 weitere sind verletzt worden. Mehrere Verletzungen sind schwer bis lebensgefährlich, wie der Berliner Polizeisprecher gesagt hat. Der Fahrer ist auf der Flucht. Die Polizei hat einen Verdächtigen identifiziert. Der ist Polizei bekannt und wird der islamistischen Szene zugerechnet. Es läuft eine Öffentlichkeitsfahndung nach einem 21-jährigen Mann. Die Polizei untersucht, ob es ein Einzeltäter ist oder ob er Komplizen hat. Eine europäische Aktion zur Zerschlagung von Vergewaltigungsnetzwerken läuft ohne Schweizer Beteiligung. Wie die Sonntagszeitung schreibt, richtet sich das Europol-Projekt Medusa gegen digitale Netzwerke, die Männer sexuelle Gewalt verbreitet, teilen oder sich gegenseitig dazu anstacheln. Seit dem Start der Aktion im April sind schon 57 Personen festgenommen worden und fast 160 Opfer konnten in Sicherheit gebracht werden. Das Bundesamt für Polizei teilt auf Anfrage nur mit, dass die Schweiz aus operativen Gründen nicht am Projekt mitmache. Man käme aber Anfragen von Europol über und leite die an die zuständigen kantonalen Behörden weiter. Eine Petition fordert jetzt von Bundesrat und Parlament, dass sich die Schweiz am Projekt Medusa beteiligt. Die SVP-Neutralitätsinitiative kommt die Unterstützung von linker Seite über. Wie die NZZ am Sonntag und der Sonntagsblick schreiben, hat das Linkskomitee eine Kampagne für die Initiative gestartet. Und der SVP-Altbundesrat Christoph Blocher werbe mit einem pazifistischen Antikriegsslogan für Unterstützung auch von linker Seite. Die Neutralitätsinitiative will der Schweiz den Beitritt zu Militärbündnis verbieten und Sanktionen nur im Rahmen von der UNO erlauben. Mit diesen Forderungen können die Initiativen auch ganz links aussen und bei Sowjetnostalgiker punkten.
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0: Der Regen lässt nach und es gibt sonnige Abschnitte. Aktuell messen wir in der Stadt Zürich 21 Grad, in Zolliken und Schänis sind es 20 Grad. Morgen startet man mit Wolken und lokalen Regengüssen in die neue Woche, dann wird es immer sonniger.
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2: Er ist der beste Freund vom Mann. Nein, nicht der Grill, sondern der Hund. Wir haben da ganz spezielle Betrachtung von Fido, Bello, Hasso und Co. Machen wir noch drei Songs.
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Radio Zürichsee auch am Sonntag mit dem Besten aus den 80er, 90er als Beweis für die Behauptung schon bald Survivor aus dem 82 und Aerosmith 1994. Zuerst jetzt aber zu unseren geliebten Haustieren. Ist euch sicher auch schon aufgefallen. Gewisse Leute haben auf Social Media mehr Fotos von ihrem Hund als von sich selber. Gut, manchmal macht es auch Sinn. Und heute ist sowieso der Tag vom Hundefoti. Und es ist ja ein Phänomen, es gibt Studien, die belegen, dass sich Herrchen respektive Frauchen und ihre Hund über die Jahre immer mehr gleichen. Zum Schauen einerseits, also vom Gesicht und von der Erscheinung her und sogar auch das Verhalten. Und es gibt ja auch für jeden Charakter den Hund, der passt. Also ich wäre natürlich ein süßer kleiner Chihuahua. Dann haben wir im Radio Zürichsee-Team auch die Golden Retriever-Typen übermotiviert. Sie rennen und holen das Bölleli, auch wenn es niemand gerührt hat. Wir haben natürlich im Team auch die Dackeltypen. Kleine Beine, stur und doch lieb. Und ich suche schon den ganzen Morgen nach einem Vergleich für unseren Chef. Natürlich bellt er viel und laut. Ja, ich schwank irgendwo zwischen Rottweiler und

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0: Wir sind bei Radio Zürichsee. Das sind die mit der noch mehr guten Musik und mit den noch mehr guten Events. Und da haben wir ja im Juni das Jahr das Rewind Festival zu Rapperswil präsentiert. Tribute Bands von Coldplay, Queen, Tina Turner, Michael Jackson haben wir gehabt. Und jetzt kommt's. Das Datum 2027 ist bestätigt. Zum Anstreichen in eurer Agenda 2. und 3. Juli. Und jetzt steigt natürlich die Vorfreude. Wer weiss, wer könnte uns da verzaubern auf der Bühne. Und in weiser Voraussicht haben wir ja schon mal ein bisschen Inputs gesammelt.
1: Pink Floyd, Crazy Diamonds.
2: Lady Gaga wäre geil.
3: Elton John.
4: Duran Duran.
5: Cher wäre sicher auch super.
0: Ja, da gäbe es noch so einiges aus den 80er und 90er, die man könnte aufbieten. Sind wir gespannt. Für einen guten Sonntag habe ich jetzt die Damen aus den 80er.
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0: Und gerade zuerst, oh, von denen gäbe es übrigens auch noch ein paar Tribute Bands. Da ist Oasis aus dem 96.

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1: Nord-Süd-Achse vor dem Gotthard Richtung Süden, 6 km Stau und 1 Stunde Zeitverlust. Alle Meldungen gibt es für euch auch jederzeit auf radiozürichsee.ch oder in der Radio Zürichsee App. Allen unterwegs eine gute Fahrt, es ist 5 vor 11.
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0: Terroranschlag aus und laut Bild-Zeitung wird abgeklärt, ob noch ein zweiter Täter beteiligt war. Der ukrainische Präsident Wladimir Zelensky rechnet mit 30'000 nordkoreanischen Soldaten zur Unterstützung vom russischen Angriffskrieg gegen sein Land. Außerdem will Nordkorea weitere Abschussrampen für ballistische Raketen an Russland liefern, hat Wladimir Zelensky in seiner Videoansprache gestern Abend gesagt. Die Verstärkung sei Teil der russischen Kriegsplanung für den Herbst. Die Informationen vom ukrainischen Geheimdienst zeigen den Beweis dafür, dass der russische Präsident Wladimir Putin weiter keine Friedensabsicht hat. Nordkorea hat Russland schon letztes Jahr mit bis zu 15'000 Soldaten unterstützt. Der Bund hofft auf eine Befreiung von der Schweizer Uhrenbranche von den US-Zöllen. Laut NZZ am Sonntag setzt sich der Bund hinter der Kulisse für eine Zollbefreiung von der Uhrenindustrie ein. Das haben wir schon bei der Pharmabranche, einem Flugzeugbauer Pilatus und Nespresso geschafft. Der Breitling-Chef George Kern lobbyiert für die Uhrenbranche für eine Zollbefreiung und ist zuversichtlich. Weil die USA keine eigene Uhrenindustrie haben, mache ich den Zollschutz keinen Sinn.
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0: Der Regen lädt nach und es gibt sonnige Abschnitte. Aktuell messen wir in der Stadt Zürich, zu Richterswil und Sandelfingen 22 Grad. Morgen starten wir mit Wolken und lokalen Regengüssen in der neuen Woche. Dann wird es immer sonniger.
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2: Habt ihr gewusst, dass schon Trömer Schwimmring hatten? Aus Kork. Heute macht man die natürlich anders, aber lässig und gäbig sind sowieso. Wie und wo ihr zu so einem Radio Zürichsee Schwimmer aufkommt? Nach drei Songs.
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Zürich am Sonntag, neu mit neuer Musik zum Tanzen geniessen, mitsingen und mitpfeifen. Wenn man es macht, heisst es ja manchmal nicht, dass man es dann auch wirklich kann. Also nicht alle, die tanzen, singen oder pfeifen, sind wirklich talentiert. Studien zeigen nämlich, 20% der Menschheit, die können nicht pfeifen. Statt tönt es. Also, wenn ihr gerade 5 im Auto sind oder sonst irgendwo, einer von euch kann nicht pfeifen. Ja, der summt dann bei Wind of Change von den Scorpions einfach mit den Arm. Die Freiheitshymne mit Pfiff gibt es gerade nach der Laura Branigan aus den 80er Jahren.

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4: Nord-Süd-Achse vor dem Gotthard Richtung Süden. 8 km Stau und 1 Stunde und 20 Minuten Zeitverlust. Alle Meldungen gibt es für euch auch jederzeit auf radiozürichsee.ch oder in der Radio Zürichsee App. Allen unterwegs eine gute Fahrt. Es ist 5 vor 12.
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4: Mit dem Dani Krähbühl. Nach dem Anschlag auf der Christopher Street Day in Berlin läuft eine Grossfahndung nach dem Täter. Gestern Abend ist ein Kleintransporter in die Menschenmenge gefahren. Eine Frau ist gestorben, 16 Menschen sind verletzt worden, 3 von ihnen lebensgefährlich. Der mutmaßliche Täter ist ein 21-jähriger Mann, der von der Polizei der islamistischen Szene zugerechnet wird. Es läuft eine Öffentlichkeitsfahndung nach ihm. Die Polizei geht von einem Terroranschlag aus und laut Bild-Zeitung wird abgeklärt, ob noch ein zweiter Täter beteiligt war. Der ukrainische Präsident Wladimir Zelensky rechnet mit 30'000 nordkoreanischen Soldaten zur Unterstützung vom russischen Angriffskrieg gegen sein Land. Außerdem will Nordkorea weiter 1'000 nordkoreanische Soldaten zur Unterstützung vom russischen Angriffskrieg gegen sein Land. Außerdem will Nordkorea

0: Ein junger Raser ist bei einem Selbstunfall im zürcherischen Gossau lebensgefährlich verletzt worden. Wie die Kantonspolizei Zürich schreibt, ist der 22-Jährige heute Morgen um 3 massiv zu schnell auf der Forchautobahn Richtung Hinwil unterwegs gewesen, wo eine Polizeipatrouille die Einfahrt dort Wil am See genommen hat. Bei der Ausfahrt Ottike-Wetzike ist er ab der Autobahn Richtung Bubiken gefahren. Die Polizisten haben wegen seiner hohen Geschwindigkeit den Sichtkontakt verloren. Wenig später haben sie den leistungsstarken Personenwagen auf einem Hügel neben der Strasse gesehen. Der Automobilist ist offenbar von der Strasse abgekommen und das Auto hat sich überschlagen. Der lebensgefährlich Verletzte ist mit einem Helikopter ins Spital geflogen worden.
1: Das Wetter.
0: Die Wolken lockern sich auf und es gibt sonnige Abschnitte. Aktuell messen wir in der Stadt Zürich 23 Grad, im zürcherischen Gossau 22 Grad und auf dem Hirzel sind es 20 Grad. Morgen startet man mit Wolken und lokalen Regengüssen in die neue Woche, dann wird es immer sonniger.
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Der Sonntagmittag mit Radio Zürich sind mit der besten Musik für den ganzen Tag. Parat habe ich den Motivationssong «I'm Still Standing» vom Elton John aus den 80er oder auch den Eagle Eye Cherry aus den 90er. Und wenn wir schon bei Motivationssachen sind, es ist ja möglich, dass ihr aktuell ein bisschen grantig, ein bisschen hässig sind, dass alle anderen gefühlt in den Ferien sind. Aber hey, man muss es einfach positiv sehen. Dass jetzt fast alle weg sind, hat so viel Vorteil. Weil man im Zug allein ist, kann man seine Musik endlich einmal laut aufschrauben. 'Cause I'm TNT. Hoi! Man kann endlich mal mit dem Auto arbeiten. Da kann man sogar sein SUV über 3 Parkplätze herstellen. Ein weiterer Vorteil, im Lift kann man bedenkenlos flatulieren. Am Nachmittag kannst du auf die Post und wenn du dann das Wartezettel ziehst, hast du das Nummer 3. Und im Laden kannst du an den Avocado rumdrücken, ohne dass jemand schimpft.

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1: Nord-Süd-Achse vor dem Gotthard Richtung Süden, 8 km Stau und 1 Stunde und 20 Minuten Zeitverlust. Alle Meldungen gibt es für euch auch jederzeit auf radiozürichsee.ch oder in der Radio Zürichsee App. Allen unterwegs eine gute Fahrt.
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mit der besten Musik von Radio Zürichsee durch den Sonntagmittag. Ein 80er-Klassiko von Johnny Hates Jazz habe ich parat. Und auch Bell Stars oder Gwen Stefani. Zuerst jetzt aber ein Geburtskind von heute. Der Roger Taylor, der Schlagzeuger von Queen, wird heute 77. Alles Gute. Und bei vielen Musikern ist es so ein bisschen wie das Velofahren. Wenn man es mal kann, dann kann man's. Der Roger Taylor hat erst gerade sein 7. Studioalbum für den September angekündigt. Und nachher gibt's auch noch eine Tour durch England. Alles Gute allen Geburtskindern. Und da ist er jetzt mit seinen königlichen Gespöndli. We will rock you.

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1: Nord-Südachse vor dem Gotthard Richtung Süden. 7 Kilometer Stau und eine gute Stunde Zeitverlust. Alle Meldungen gibt es für euch auch jederzeit auf radiozürichsee.ch oder in der Radio Zürichsee App. Allen unterwegs eine gute Fahrt. Es wird 5:01.
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1: Mit dem Dani Krähenbühl. Ein Taifun mit starkem Regen und Sturmböen ist Südchina auf Land getroffen. Die Behörden haben mehr als 340'000 Menschen evakuiert. Zu Hongkong ist der Flugverkehr wegen dem Sturm eingestellt worden. Auch sonst kommt es zu grossen Verkehrsbehinderungen und viele Geschäfte bleiben vorläufig zu. Ein junger Raser ist bei einem Selbstunfall im zürcherischen Gossau lebensgefährlich verletzt worden. Wie die Kantonspolizei Zürich schreibt, ist der 22-Jährige heute Morgen um 3 massiv zu schnell auf der Furchtbahn Richtung Hinwil unterwegs gewesen, wo eine Polizeipatrouille die Einfahrt dort Wil am See genommen hat. Bei der Ausfahrt Ottiken-Wetziken ist er ab der Autobahn Richtung Bubiken gefahren. Die Polizisten haben wegen seiner hohen Geschwindigkeit den Sichtkontakt verloren. Wenig später haben sie den leistungsstarken Personenwagen auf einem Hügel neben der Strasse gesehen. Der Automobilist ist offenbar von der Strasse abgekommen und das Auto hat sich überschlagen. Der lebensgefährlich Verletzte ist mit einem Helikopter ins Spital geflogen worden. Ein Wasserrohrbruch hat in Basel zu einer gefährlichen Situation geführt. Das Wasser hat gestern Nachmittag eine Strasse unterspült und eine Baugrube geflutet. Wie das Basler Sicherheitsdepartement heute schreibt, ist befürchtet worden, dass ein Kran auf der Baustelle umkehren könnte. Darum sind mehrere Häuser in der Umgebung von der Baustelle evakuiert worden. Im Laufe des Abends hat der Kran gesichert werden und die Evakuierten haben zurück in ihre Häuser können.
0: Das Wetter.
1: Am Nachmittag gibt es sonnige Abschnitte und nur noch ganz lokal Regen. Aktuell messen wir in der Stadt Zürich und Henkert 24 Grad, in Freienbach sind es. Tag gibt es sonnige Abschnitte und nur noch ganz lokal Regen. Aktuell messen wir in der Stadt Zürich und Henkert 24 Grad,

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1: Bei der Nord-Süd-Achse haben wir Stau vor dem Gotthard Richtung Süden für 7 km, also eine gute Stunde Zeitverlust. Sonst haben wir keine Meldungen rund um den Zürichsee im Grossraum Zürich und im Zürich-Oberland. Alle Meldungen gibt es für euch auch jederzeit auf radiozürichsee.ch oder in unserer Radio Zürichsee-App. Alle unterwegs, ganz gute Fahrt.
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Manchmal kommt es anders, als man denkt. Herzlich willkommen bei Radio Zürichsee. Da sind 20'000 Leute im Madison Square Garden. Sie haben eins von den Tickets für den Bon Jovi ergattert. Und dann wird das Konzert vorzeitig abgebrochen. Das ist vor ein paar Tagen passiert. Der Frontmann John hat sich bei den Leuten entschuldigt und gesagt, seine Stimme möchte leider nicht mehr mit. Eine Nasennebenhöhlenentzündung hat er. Gute Besserung an dieser Stelle. Schon bald kommen sie nämlich für 5 Shows auf Großbritannien. Bon Jovi mit der vollen Stimmpower habe ich für euch gerade nach einem aus den 90er. Böse Stimmen reden von den Queechies, nur weil sie so ein bisschen hoch singen. Das sind

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1: Auf der Nord-Süd-Achse, dort staut es vor dem Gotthard Richtung Süden für 7 Kilometer. Dort müsst ihr also mit einer guten Stunde Zeitverlust rechnen. Alle Meldungen gibt es für euch auch jederzeit auf radiozürichsee.ch oder in unserer Radio Zürichsee App. An und weg, wieder eine ganz gute Fahrt. Es ist 5 vor 2.
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1: Mit dem Janis Rüegg. In der Nacht auf heute ist in St. Gallen zu einer Verfolgungsjagd gekommen. Dabei sind zwei Polizisten verunfallt. Wie die Kantonspolizei St. Gallen heute mitteilt, hat sich ein Mann einer Verkehrskontrolle entzogen und die Patrouille vor Ort hat die Verfolgung aufgenommen. In der Folge ist es zu einem Unfall gekommen, wo das zivile Einsatzfahrzeug in einen Baum geprallt ist. Die 24-jährige Polizistin und der 25-jährige Polizist sind mit leichten Verletzungen ins Spital gebracht worden. Nach ersten Ermittlungen ist ein 24-jähriger Deutscher festgenommen worden, der das Fahrzeug gelenkt haben soll. Sein mutmaßlicher Beifahrer, ein 26-jähriger Schweizer, ist ebenfalls festgenommen worden. 34 Westschweizer Feuerwehrleute sind in der Nacht im Waldbrandgebiet Südfrankreich angekommen und haben sofort mit Löscharbeiten angefangen. Sie sind in einem Vorort von Bordeaux eingesetzt worden, um ein Feld mit Photovoltaikanlagen zu schützen. Ein grosser Teil der Anlage sei verschont geblieben, wie die Feuerwehr und Rettungsdienst Genf mitteilt. Die schweren Waldbrände haben sich in der Nacht weiter ausbreitet und der grosse Raum verschont geblieben, wie die Feuerwehr und Rettungsdienst Genf mitteilt. Die schweren Waldbrände haben sich in der Nacht weiter ausbreitet und der Grossraum

0: Versuch vom US-Militär, die Schiffe auf einer anderen Route durch die Strasse von Hormuz zu lotsen, würden mit Warnschüssen von der iranischen Revolutionsgarde beantwortet. Die Schiffe haben darum wieder umgekehrt.
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0: Es ist bewölkt mit sonnigen Abschnitten, sehr vereinzelt kann es auch noch ein paar Tropfen geben. Aktuell messen wir in der Stadt Zürich 25 Grad, in Wetzikon sind es 24 und in Wallenstadt 22 Grad. In der Nacht und morgen Morgen gibt es einzelne Regengüsse, dann wird es immer sonniger.
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2: Habt ihr gewusst, dass schon Träumer Schwimmring hatten? Aus Kork. Heute macht man die natürlich anders, aber lässig und gäbig sind sie sowieso. Wie und wo ihr zu so einem Radio Zürichsee Schwimmer aufkommt? Nach drei Songs.
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1: Bei der Nord-Süd-Achse vor dem Gotthard Richtung Süden haben wir 6 km Stau und etwa eine Stunde Zeitverlust. Im Grossraum Zürich, im Zürich-Oberland und rund um den Zürichsee haben wir keine Meldungen und unterwegs ganz eine gute Fahrt.
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Radio Zürich am Sonntag und wir freuen uns auf gute Musik aus der guten Dekade. Duran Duran 80er oder Michael Jackson 90er und es ist schon lustig, wie ganz vieles wieder kommt. Und ich meine jetzt nicht da die komischen Fokuhila-Frisuren, sondern mein Bub hat doch tatsächlich einen Plattenspieler gekauft. Ja, meint man, es soll heute alles digital sein, aber nein, er hockt wieder her, legt eine LP auf, lässt sie mit 33 laufen, mit dem Besseli bützeln und dann wird Musik genossen. Sound als haptisches Erlebnis. Grossartig. Ich habe vor vielen Jahren meine Plattensammlung ins Brock gebracht und er kauft sie jetzt wieder. Und dann hat er auch ganz grosse Klassiker, zum Beispiel der da. Barclay James Harvest. Das ist so ein Bronze-Cover mit einer Eule drauf. Life is for living.

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1: Im Grossraum Zürich auf der A1 Nordring Zürich-Bern Richtung St. Gallen zwischen dem Limmentaler Kreuz und dem Gubristunnel haben wir Stau. Alle Meldungen gibt es für euch auch jederzeit auf radiozürichsee.ch oder in unserer Radio Zürichsee App. Allen unterwegs, ganz gute Fahrt, es ist 5 vor 3.
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1: Mit dem Janis Rüegg. Nach dem Anschlag auf der Christopher Street Day in Berlin läuft eine Grossfahndung nach dem Täter. Gestern Abend ist ein Kleintransporter in die Menschenmenge gefahren. Eine Frau ist gestorben, 16 Menschen sind verletzt worden, 3 von ihnen lebensgefährlich. Der mutmaßliche Täter ist ein 21-jähriger Deutscher, der von der Polizei zu der islamistischen Szene zugerechnet wird. Nachdem er das Fahrzeug in die Menge gefahren hat, sei er ausgestiegen und auf Passanten mit einer Machete losgegangen, berichtete ihn im vor den Medien. Es läuft eine Öffentlichkeitsfahndung nach ihm. Die Polizei geht von einem Terroranschlag aus. Zwischen dem Golfstaat Kuwait und der Atommacht Pakistan tritt ein Verteidigungsabkommen in Kraft. Die beiden Länder wollen damit unter anderem Militärübungen abhalten, sowie auch Technologien und Geheimdienstinformationen austauschen, wie die Zeitung in Kuwait berichtet. Pakistan hat generell gute Beziehungen zu den Golfstaaten wie auch zum Iran. Im laufenden Krieg tritt das Land als Vermittler auf. Ein Taifun mit starkem Regen und Sturmböen ist Südchina auf Land getroffen. Die Behörden haben mehr als 340'000 Menschen evakuiert. In Hongkong ist der Flugverkehr wegen dem Sturm eingestellt worden. Auch sonst kommt es zu grossen Verkehrsbehinderungen und viele Geschäfte bleiben vorläufig zu. Und zum Sport. In der Super League-Spiel führt aktuell nach der ersten Halbzeit IB 2-1 gegen Sion.
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1: Es ist bewölkt mit sonnigen Abschnitten, sehr vereinzelt kann es auch noch ein paar.
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1: Es ist bewölkt mit sonnigen Abschnitten, sehr vereinzelt kann es

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1: Für ein gutes Konzert braucht es einerseits gute Musik, es gibt aber auch noch ein paar andere Faktoren, die so ein Erlebnis noch besser machen. Mehr zu einem grossartigen Festival, das alle Sinn anspricht, nach drei Songs.
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2: Im Grossraum Zürich stellt es auf der A1 Nordring Zürich-Bern Richtung St. Gallen zwischen dem Limmentaler Kreuz und dem Kubristunnel. Allen unterwegs, ganz eine gute Fahrt.
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0: 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Das sind die mit der noch mehr guten Musik und mit den noch mehr guten Events. 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Wer weiss, wer könnte uns da verzaubern auf der Bühne. Und in weiser Voraussicht haben wir ja schon mal ein bisschen Inputs gesammelt.
1: Pink Floyd, Crazy Diamonds.
2: Lady Gaga wäre geil.
3: Elton John.
4: Duran.
5: Cher wäre sicher auch super.
0: Ja, da gäbe es noch so einiges aus den 80er, 90er, was man könnte aufbieten. Wie wäre es zum Beispiel mit Whitesnake oder Depeche Mode. Oh wow, ja, die zwei Bands sind übrigens gerade die nächsten auf meiner Liste. Da zuerst jetzt aber aus dem 96. Oh,

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1: Im Grossraum Zürich auf der A1 Nordring Zürich-Bern Richtung St. Gallen zwischen dem Limmataler Kreuz und dem Gubrestunnel Stauz. Alle Meldungen gibt es für euch auch jederzeit auf radiozürichsee.ch oder in unserer Radio Zürichsee App. Alle unterwegs, ganz gute Fahrt. Jetzt ist es dann gerade 5 vor 4.
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1: Mit dem Janis Rüegg. In der Nacht auf heute ist es in St. Gallen zu einer Verfolgungsjagd gekommen. Dabei sind zwei Polizisten verunfallt. Wie die Kantonspolizei St. Gallen heute mitteilt, hat sich ein Mann einer Verkehrskontrolle entzogen und die Patrouille vor Ort hat die Verfolgung aufgenommen. In der Folge ist es zu einem Unfall gekommen, wie das zivile Einsatzfahrzeug in einen Baum prallt ist. Die 24-jährige Polizistin und der 25-jährige Polizist sind mit leichten Verletzungen ins Spital gebracht worden. Nach ersten Ermittlungen ist ein 24-jähriger Deutscher festgenommen worden, der das Fahrzeug gelenkt haben soll. Sein mutmaßlicher Beifahrer, ein 26-jähriger Schweizer, ist ebenfalls festgenommen worden. 34 Westschweizer Feuerwehrleute sind in der Nacht im Waldbrandgebiet Südfrankreich angekommen und haben sofort mit Löscharbeiten angefangen. Sie sind in einem Vorort von Bordeaux eingesetzt worden, um ein Feld mit Photovoltaikanlagen zu schützen. Ein grosser Teil der Anlage sei verschont geblieben, wie der Feuerwehr- und Rettungsdienst Genf mitteilt. Die schweren Waldbrände haben sich in der Nacht weiter ausbreitet und den Grossraum Bordeaux erreicht. Rund 140 Wohnhäuser sind bis jetzt zerstört worden. Die Evakuierung von Bordeaux ist aber vorläufig nicht vorgesehen. Der Auslandeinsatz der Genfer Einsatzkräfte soll mindestens eine Woche gehen. Die iranischen Revolutionsgarden haben nach eigenen Angaben 6 Handelsschiffe vor einer Durchfahrt durch die Straße von Hormuz gestoppt. Kein Schiff dürfe die wichtigen Meerenge passieren, ohne die iranischen Vorschriften einzuhalten. Versuche vom US-Militär, die Schiffe auf einer anderen Route durch die Straße von Hormuz zu lotsen, würden mit Warnschüssen von der iranischen Revolutionsgarden beantwortet. Die Schiffe hätten darum umgekehrt. Und zum Sport. In der Super League ist gerade ein Spiel zu Ende gegangen. IB gewinnt gegen Sion mit einem 4:2.
0: Das Wetter.
1: Es ist bewölkt mit sonnigen Abschnitten. Sehr vereinzelt kann es auch noch ein paar Tropfen geben. Aktuell messen wir in der Stadt Zürich 27 Grad. In Gossau und in Utzne sind 26 Grad. In der Nacht und morgen Morgen gibt es einzelne Regengüsse. Dann wird es immer sonniger.
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2: Ich sehe gerade, dass die meisten von euch im Auto unterwegs sind. Da braucht man gute Musik. Und speziell für euch mobil unterwegsige Menschen, die ersten zwei Songs jetzt. Sie fahren mich verrückt. Der Song von den Fine Young Cannibals. Oder zuerst von Roxette, ein Freudenpferdli. Joyride.
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1: Ich habe eine Meldung für euch aus dem Grossraum Zürich, und zwar staut es auf der A1 Nordring Zürich-Bern Richtung St. Gallen zwischen dem Limmataler Kreuz und dem Gubristunnel. Alle unterwegs, ganz gute Fahrt.

Sachen, die immer gehen. Schön sind bei Radio Zürichsee. Zum Beispiel ein Gurtum Bleu geht immer. Oder ein Jas geht immer. Oder eine Umarmung. Ah, wobei, da muss dann schon ein bisschen mehr stimmen. Aber was auch immer geht, gute Musik. Kim Wilde aus den 80er parat und Brian Adams mit einem aus den 90er. Zuerst jetzt aber ganz eine wilde Geschichte, geht ja auch immer. Die Geschichte von einem Song. Das Original ist aus dem 1970 von B.J. Thomas. Dann hat es Versionen gegeben von der Brenda Lee, vom Elvis 1972. You were always on my mind. Von Willie Nelson 1982. You were always on my mind. Und im 87 haben sie dann Pet Shop Boys aus der Ballade einen Dance-Track gemacht und ist laut einer BBC-Umfrage die beste Coverversion von allen Zeiten. Gute Musik, das geht immer.

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4: Eine Meldung aus dem Grossraum Zürich. Es staut auf der A1 Nordring Zürich-Bern Richtung St. Gallen zwischen dem Limmataler Kreuz und dem Kubristunnel. Alle Meldungen gibt es für euch auch jederzeit auf radiozürichsee.ch oder in unserer Radio Zürichsee App. Alle unterwegs, ganz gute Fahrt. Jetzt ist es dann 5 vor 5.
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4: Mit dem Janis Rüegg. Die Polizei hat in Bassersdorf zwei mutmaßliche Trickbetrüger verhaftet. Wie die Kantonspolizei Zürich heute mitteilt, sollen die beiden gestern probiert haben, unter einem Vorwand Zutritt zu Wohnungen von älteren Menschen überzukommen. Ausgelöst ist der Einsatz worden wegen einer Meldung von der Tochter von einer Betroffenen. Sie hat am Telefon mitbekommen, wie ein Mann in die Wohnung von ihrer Mutter reingelassen werden wollte, weil er etwas am Boiler ablesen musste. Auf Anraten von der Tochter hat die Seniorin den Mann aber nicht reingelassen. Kurz später ist eine ähnliche Meldung aus Wallisellen reingekommen und nach einer Fahndung hat die Polizei einen 19- und einen 27-jährigen Rumänen festnehmen. Die Verletzten nach dem Anschlag auf der Christopher Street Day in Berlin sind nicht mehr in Lebensgefahr. Gestern Abend ist ein Kleintransporter in die Menschenmenge gefahren. Eine Frau ist verstorben und 29 Menschen sind verletzt worden. Der mutmaßliche Täter ist ein 21-jähriger Deutscher, der von der Polizei der islamistischen Szene zugerechnet wird. Nachdem er das Fahrzeug in die Menge gefahren hat, sei er ausgestiegen und auf Passanten mit einer Machete losgegangen, berichtet der Innenminister vor den Medien. Die Polizei geht von einem Terroranschlag aus, nach dem Täter wird gefahndet. Zwischen dem Golfstaat Kuwait und der Atommacht Pakistan tritt das Verteidigungsabkommen in Kraft. Die beiden Länder wollen damit unter anderem Militärübungen abhalten, sowie auch Technologien und Geheimdienstinformationen austauschen, wie die Zeitungen zu Kuwait berichtet. Pakistan hat generell gute Beziehungen zu den Golfstaaten wie auch zum Iran. Im laufenden Krieg tritt das Land als Vermittler auf. Und zum Sport. In der Super League laufen aktuell gerade zwei Spiele. In der ersten Halbzeit steht es unentschieden zwischen Lugano und Vaduz und ebenfalls 0:0 bei St. Gallen gegen Zürich.
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4: Es ist bewölkt, sehr vereinzelt kann es auch noch ein paar Tropfen geben. Aktuell messen wir in der Stadt Zürich und das Stäf an 25 Grad. Das Bauma sind es 24 Grad. In der Nacht und morgen gibt es einzelne Regengüsse, dann wird es immer sonniger.
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5: Ja, da bin ich schon ein bisschen traurig gewesen, wo vor ein paar Tagen Bonnie Tyler gestorben ist. Habe sie mal am Rock the Ring live gesehen, grossartig gewesen. Aber ihre Musik bleibt. Holding Out for a Hero, gerade jetzt. Guten Sonntag.
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ist ja am Sonntag und ich liebe ja Geschichten. Und da gibt es bei mir, bei euch und auch bei Musikerinnen und Musikern ganz viel. Stellt euch Folgendes vor. Ende der 60er Jahre, irgendwo zu Amerika, ein Konzertabend. Eigentlich ganz normaler Gig, bis die Stimmung kippt. Im Saal bricht eine Schlägerei aus. Menschen schreien, Stühle fliegen, Messer und Schüsse. Zwei junge Männer aus dem Publikum, die sich nicht kennen, bringen sich in Sicherheit und flüchten im gleichen Lift. Die Türen gehen zu, draussen tobt das Chaos. Sie reden nicht viel, aber sie merken, dass sie an die gleiche Universität gehen. Mehr wird nicht gesagt. Aber viele Jahre später werden sie eines der erfolgreichsten Pop-Duos. Die Band, die sich dank einer Schlägerei getroffen hat, ist. Welche Band das ist, gehören die morgen beim Flo bei Zürichsee Hellwach, etwa am Viertel ab 6 Uhr. Und wenn das zu früh ist, dann auch am

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1: Eine Meldung aus dem Grossraum Zürich, und zwar Stau auf der A1 Nordring Zürich-Bern Richtung St. Gallen zwischen dem Limmataler Kreuz und dem Gubristunnel. Sonst sieht es ruhig aus, an und weg. Eine gute Fahrt.
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Richtig Sonntagabend mit Radio Zürich sind wir ein ganz spezielles Phänomen jetzt. Leute, die einen zweiten Vornamen haben und den dann auch offiziell einsetzen. Also der Hans P. Müller oder die Petra S. Rüdisüli. Da macht unser Hirn ganz automatisch den Schluss, das ist etwas Wichtiges. Sie wirken kompetenter und intellektueller, ist einfach so. Darum habe ich eben kennen. Also am Mikrofon der Martin P. Diener. Würde doch gerade Kobner tönen. Und dann gibt's ja auch die, die so einen zweiten Namen hätten, den aber nicht brauchen. Zum Beispiel der 80er-Musiker Kenny Loggins könnte sich Kenny C. Loggins nennen. Und der Mick Hucknall von Simply Red wäre dann der Mick J. Hucknall. Die beiden gibt's schon bald zu hören. Bei mir nach einer, die ihren Cogni-Namen doch zeigt. Sophie B. Hawkins. Jetzt Right Beside You aus dem Vieren.

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1: Im Grossraum Zürich auf der A1 Nordring Zürich-Bern Richtung St. Gallen zwischen dem Limmataler Kreuz und dem Gubristunnel staut. Sonst habe ich keine Meldungen für euch. Alle Meldungen gibt es für euch auch immer auf radiozürichsee.ch oder in der Radio Zürichsee App. Alle unterwegs, weiterhin ganz gute Fahrt. Es ist dann gerade 5 vor 6.
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1: Mit dem Janis Rüegg. Das unberechenbare Feuer kommt der Grossstadt Bordeaux immer näher. Der Grossbrand ist mittlerweile nur noch rund 15 Kilometer von der Metropole entfernt, laut dem Bürgermeister. Aktuell bereitet man sich zwar noch nicht auf Evakuierung vor, die Stadt sei aber bereit, auf mögliche Entwicklungen zu reagieren. Der bis jetzt grösste Waldbrand in der Region hat aktuell schon rund 420 Quadratkilometer Wald und Buschland zerstört. Auch in Spanien sind diverse grosse Waldbrände weiter am Wüten. Die Verletzten nach dem Anschlag auf der Christopher Street in Berlin sind nicht mehr in Lebensgefahr. Gestern Abend ist ein Kleintransporter in die Menschenmenge gefahren. Eine Frau ist gestorben und 29 Menschen sind verletzt worden. Der mutmaßliche Täter ist ein 21-jähriger Deutscher, der von der Polizei der islamistischen Szene zugerechnet wird. Nachdem er das Fahrzeug in die Menge gefahren hat, sei er ausgestiegen und auf Passanten mit einer Machete losgegangen, berichtet der Innenminister vor den Medien. Die Polizei geht von einem Terroranschlag aus, nach dem Täter wird gefahndet. In der Nacht auf heute ist St. Gallen zu einer Verfolgungsjagd gekommen. Dabei sind zwei Polizisten verunfallt. Wie die Kantonspolizei St. Gallen heute mitteilt, hat sich ein Mann einer Verkehrskontrolle entzogen und die Patrouille vor Ort hat die Verfolgung aufgenommen. In der Folge ist es zu einem Unfall gekommen, wo das zivile Einsatzfahrzeug in einen Baum geprallt ist. Die 24-jährige Polizistin und der 25-jährige Polizist sind mit leichten Verletzungen ins Spital gebracht worden. Nach ersten Ermittlungen ist ein 24-jähriger Deutscher festgenommen worden, der das Fahrzeug gelenkt haben soll. Sein mutmaßlicher Beifahrer, ein 26-jähriger Schweizer, ist ebenfalls festgenommen worden. Und zum Sport. In der Super League laufen aktuell gerade zwei Spiele. In der zweiten Halbzeit steht es bei Lugano gegen Vaduz 2:0 für Lugano und der FCZ führt gegen St. Gallen 1:0.
0: Das Wetter.
1: Es ist grösstenteils bewölkt, sehr vereinzelt kann es auch noch ein paar Tropfen geben. Aktuell messen wir in der Stadt Zürich 26 Grad, zu Uster sind es 24 und Schmerken 23 Grad. In der Nacht und morgen gibt es einzelne Regengüsse, dann wird es immer sonniger.
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1: Eine Meldung aus dem Grossraum Zürich, und zwar Stau auf der A1 Nordring Zürich-Bern Richtung St. Gallen zwischen dem Limmataler Kreuz und dem Gubristunnel. Sonst habe ich keine Meldungen, alle unterwegs. Weiterhin eine gute Fahrt.
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3: Die Strassen sind frei oder zumindest so frei, dass ich da keine Meldungen aus dem Grossraum Zürich, aus dem Zürich Oberland und rund um den Zürichsee habe. Wenn ihr doch etwas Grösseres seht, dann meldet uns das doch auf unserer gratis Verkehrshotline 0800 und 3x60. Merci euch und allen unterwegs. Weiterhin eine gute Fahrt. In 4 Minuten ist es 7.
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3: Mit dem Janis Rüegg. Die Schweiz schickt Helikopter zur Waldbrandbekämpfung auf Südfrankreich. Voraussichtlich sollen zwei Super Puma von der Armee zum Einsatz kommen, wie die zuständigen Stellen mitteilen. Der Grossbrand ist mittlerweile nur noch rund 15 Kilometer von der Metropole Bordeaux entfernt, laut dem Bürgermeister. Aktuell bereitet man sich zwar noch nicht auf Evakuierung vor, die Stadt sei aber bereit, auf mögliche Entwicklungen reagieren zu können. Der bis jetzt grösste Waldbrand in der Region hat aktuell schon rund 420 Quadratkilometer Wald und Buschland zerstört. Die Verletzten nach dem Anschlag auf der Christopher Street Day in Berlin sind nicht mehr in Lebensgefahr. Gestern Abend ist ein Kleintransporter in die Menschenmenge gefahren, eine Frau ist gestorben und 29 Menschen sind verletzt worden. Der mutmaßliche Täter ist ein 21-jähriger Deutscher, der von der Polizei der islamistischen Szene zugerechnet wird. Nachdem er das Fahrzeug in die Menge gefahren hat, sei er ausgestiegen und auf Passanten mit einer Machete losgegangen, berichtet der Innenminister vor den Medien. Die Polizei geht von einem Terroranschlag aus, nach dem Täter wird noch gefahndet. Die Polizei hat in Bassersdorf zwei mutmaßliche Trickbetrüger verhaftet. Wie die Kantonspolizei Zürich heute mitteilt, sollen die beiden gestern probiert haben, unter einem Vorwand Zutritt zu Wohnungen von älteren Menschen überzukommen. Ausgelöst ist der Einsatz worden wegen einer Meldung von der Tochter von einer Betroffenen. Sie hat am Telefon mitbekommen, wie ein Mann in die Wohnung von ihrer Mutter hat reingelassen werden wollte, weil er etwas am Boiler ablesen musste. Auf Anraten von der Tochter hat die Seniorin den Mann aber nicht reingelassen. Kurz später ist eine ähnliche Meldung aus Wallisellen reingekommen und nach einer Fahndung hat die Polizei einen 19- und einen 27-jährigen Rumänen festnehmen. Und zum Sport. Beide Superleague-Spiele von der letzten Stunde gehen mit einem 2:1 zu Ende. St. Gallen gewinnt gegen den FCZ und Lugano besiegt Vaduz.
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3: Es ist grösstenteils bewölkt, sehr vereinzelt kann es auch noch ein paar Tropfen geben. Aktuell messen wir in der Stadt Zürich 26 Grad, in Küsnacht und Zwerischwil sind es 24 Grad. In der Nacht und morgen gibt es einzelne Regengüsse, dann wird es immer sonniger. Schönen Abend miteinander.

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2: Grosse Sachen brauchen auch grosse Vorbereitung. Genau jetzt in einem Jahr läuft im Wallis das Conveniat 27.
3: Das Conveniat ist das nationale Lager von Zivi Schweiz. Das heisst, dass Zivianer und Zivianerinnen aus der ganzen Schweiz sich alle zusammentreffen für ein gemeinsames Zeltlager im Obergoms.
2: Sagt Carina Wartmann vom OK mit dem Zivi-Namen Koala.
3: Der Name Conveniat, der kommt aus dem Lateinischen und bedeutet «Lasst uns zusammenkommen».
2: Und da werden etwa 5'000 Leute zusammenkommen. Eine Woche Ende Juli 2027.
3: Der Zivi ist nämlich eine christliche Kinder- und Jugendorganisation. Der christliche Glaube dient für uns quasi als Fundament, auf dem wir unsere Arbeit aufbauen können. Er gibt uns Vertrauen und ein Selbstbewusstsein, das wir auch unseren Teilnehmenden so weitergeben und sie so für ihren Weg bestärken dürfen. Und es ist natürlich auch ein Glaube, der mega divers ist. Also es glaubt nicht jeder gleich, aber es sind trotzdem alle willkommen. Das ist auch mega cool.
2: In dieser Woche gibt es natürlich ein abwechslungsreiches Verrussen-Programm. Und das alles läuft eine jahrelange ehrenamtliche Vorbereitung.
3: Ich freue mich nicht auf einen spezifischen Programmpunkt oder eine Sache am meisten, sondern vielmehr auf das Gefühl, wenn ich dann auf dem Lagerplatz bin, die lächelnden Teilnehmer sehe und die Bauten und Zelte, die wir aufstellen. Und ich glaube auch das Gefühl zu sehen, so, hey, wir haben das zusammen erreicht. Es ist aber wirklich auf die Teilnehmenden und wir können wirklich Menschen bewegen.
2: Mehr dazu auf conveniat27.ch.
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